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1: Heute starten auch die Schülerinnen und Schüler im Westen und Süden in die Sommerferien. Nach der Zeugnisverteilung haben rund 670.000 Kinder und Jugendliche in Vorarlberg, Tirol, Salzburg, Oberösterreich, Kärnten und der Steiermark 9 Wochen schulfrei. Der Unterricht beginnt dort wieder am 14. September. Mehr als 4 Monate nach seiner Tötung ist Irans früherer oberster Führer Ayatollah Ali Khamenei beerdigt worden. Die Bestattung erfolgte in seiner Heimatstadt Mashhad im Nordosten des Landes unter Ausschluss der Öffentlichkeit, wie mehrere iranische Medien in der Nacht auf heute übereinstimmend berichten. Die Trauerzeremonien laufen bereits seit rund einer Woche. Der Nationalrat beschließt heute das Doppelbudget für die kommenden beiden Jahre. Am dritten Tag der Budgetberatungen wird zunächst im Plenum über die noch ausstehenden Kapitel betreffend Familie und Jugend, Mobilität und Forschung, Verteidigung sowie Finanzen debattiert. Anschließend finden die Schlussabstimmungen über die Bundesfinanzgesetze für 2027 und 2028 sowie den Finanzrahmen statt, bevor sich der Nationalrat in die Sommerpause verabschiedet. Ein 9-jähriges Kind aus Großbritannien ist gestern in Osttirol bei einem Fahrradunfall schwer verletzt worden. Es ist am Beginn des sogenannten Family Flow Trails in Lienz gestürzt und unter dem Rad liegen geblieben. Helferinnen und Helfer haben es geborgen. Das Kind hat schwere Oberschenkel- und Hüftverletzungen.
2: Übrigens hat es 29 Grad am Semmering 17, das ist jetzt echt schlecht für Abendwerte. Kapriolen gibt es auch keine, weder Sturmböen noch Gewitter, auch über Nacht ruhig, für viele Sternen klar. Und für den Westen und Süden startet, würde ich mal sagen, die nächste Hitzewelle. Zieht sich übers Wochenende und weit in die kommende Woche hinein. Deutlich, aber wirklich deutlich über 30 Grad kriegt's.
3: Der frühe Freitag und der ist noch extrem entspannt auf Österreichs Straßen. Da gibt es jetzt aktuell noch keine Verzögerungen, die länger dauern als 10 Minuten. Deshalb eine gute und vor allem sichere Fahrt.
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Wunderschönen guten Morgen. Heute begleite ich euch in diesen Tag. Mein Name ist Dina Ax. Wir starten in den Freitag. Und weil es noch so früh ist, gehen wir es jetzt ganz chillig an mit dieser Nummer hier. David Bowie und Tina Turner mit Tonight. Guten Start.

mit Alpha Will geht's in den Freitag. Schönen guten Morgen mit den größten Hits der 80er. Freue mich, dass ihr mit uns aufsteht. Und zum Wachwerden jetzt einen starken Kaffee. Von uns gibt's die starke Musik mit Laura Branigan und Gloria.

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Ice House mit Hey Little Girl auf Super 80s. Und vielleicht liegt ihr ja noch im Bett und habt noch ein bisschen Zeit zum Träumen. Vom Meer, Sandstrand, Kokosnuss in der Hand. Bei dem Song, da geht das ganz besonders gut. Die Beach Boys mit Kokomo. Das ist der Super Summer.

Willkommen bei den größten Hits der 80er. Kommt gut in den Freitag und heute wahrscheinlich voll motiviert. Unsere Kids im Westen Österreichs, das Zeugnis wird abgeholt und dann tschüss Papa. 2 Monate Freiheit, keine Hausübungen, yes, das wird high on a

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1: Der Nationalrat beschließt heute das Doppelbudget für die kommenden beiden Jahre. Am dritten Tag der Budgetberatungen wird zunächst im Plenum über die noch ausstehenden Kapitel betreffend Familie und Jugend, Mobilität und Forschung, Verteidigung sowie Finanzen debattiert. Anschließend finden die Schlussabstimmungen über die Bundesfinanzgesetze für 2027 und 2028 sowie den Finanzrahmen statt, bevor sich der Nationalrat in die Sommerpause verabschiedet. Der Flughafen in Palm Beach, Florida, heißt jetzt President Donald J. Trump International Airport. Das hat der Gouverneur von Florida, Ron DeSantis, heute bekannt gegeben. Trumps Privatanwesen Mar-a-Lago befindet sich nur wenige Minuten mit dem Auto entfernt vom Flughafen in Palm Beach. In den USA ist es üblich, dass Flughäfen und andere Orte nach ehemaligen Präsidenten benannt werden können. Heute starten auch die Schülerinnen und Schüler im Westen und Süden in die Sommerferien. Nach der Zeugnisverteilung haben rund 670.000 Kinder und Jugendliche in Vorarlberg, Tirol, Salzburg, Oberösterreich, Kärnten und der Steiermark 9 Wochen schulfrei. Der Unterricht beginnt dort wieder am 14. September. Frankreich steht im Halbfinale der Fußball-WM. Die Franzosen haben gestern Abend Marokko mit 2:0 besiegt. Kylian Mbappé hat in der 60. Minute das erste Tor geschossen. Ousmane Dembélé hat 6 Minuten später nachgelegt. Im Halbfinale trifft Frankreich auf den Sieger der Partie Spanien gegen Belgien.
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4: Guten Morgen am Freitag und heute geht's hochsommerlich weiter. Es gehen sich 25 bis 33 Grad aus. Am wärmsten wird es dann stellenweise in Osttirol und auch in Kärnten. Und auch am Wochenende bleibt es so schön. Bis zu 33 Grad sind damit drin.
5: Der frühe Freitag und der ist noch extrem entspannt auf Österreichs Straßen. Da gibt es jetzt aktuell noch keine Verzögerungen, die länger dauern als 10 Minuten. Deshalb eine gute und vor allem sichere Fahrt.
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uns in den Freitag mit den größten Hits der 80er und Kid Creole and the Coconuts. Ja, gestern die traurige Nachricht, ein Schock für alle Fans. Bonnie Tyler ist gestorben. Nach einer Not-OP im Mai lag sie ja wochenlang im künstlichen Koma. Und zuletzt hat es geheißen, dass sie sich am Weg der Besserung befindet. Und dann die Nachricht von ihrer Familie. In der Nacht auf Donnerstag ist sie unerwartet verstorben. Wir haben eine Sondersendung dazu, heute von 9 bis 11 mit der lieben Verena Schneider, die Bonnie Tyler noch vor wenigen Monaten interviewt hat. Wir erinnern uns an eine großartige Sängerin mit unverkennbarer Stimme, heute von 9 bis 11 hier auf Super 80s.

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Und vielleicht geht es euch ja auch gerade so und ihr wartet auf die U-Bahn, auf den Zug oder auf die grüne Ampel. Ihr schaut, dass ihr gut ankommt in der Arbeit oder an eurem Ziel. Und wir begleiten euch mit den besten Sommerhits. Jetzt im Super Summer Bananarama für euch mit Cruel Summer.

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1: 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Und jetzt schon mal ein Banger von Bon Jovi. Und der geht immer. Der fetzt einfach. Kommt gut in den Freitag. Schöne Ferien.
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1: Österreich ist beim Defizitabbau auf Kurs, sagt jetzt die Eurogruppe. Die EU-Kommission hat vor einem Jahr ein Defizitverfahren gegen Österreich gestartet, weil das Budgetdefizit klar über der erlaubten Grenze lag. Jetzt heißt es, der Budgetentwurf für 2027 sei konform. Österreich soll aber bis Oktober einen aktualisierten Budgetentwurf für 2028 vorlegen, falls sich die Haushaltspolitik wesentlich ändern sollte. Israel hat die USA vor einem möglichen Mordkomplott des Irans an Präsident Donald Trump gewarnt. Laut Berichten von CNN und dem Wall Street Journal soll die iranische Führung den Plan erst kürzlich ausgearbeitet haben. Die US-Regierung habe derlei Warnungen zuletzt häufig erhalten, wie CNN unter Berufung auf einen US-Beamten berichtet. In Kärnten in der Stadtgemeinde Völkermarkt ist es gestern zu einem schweren Baggerunfall gekommen. Ein 57-jähriger Mann ist dabei schwer verletzt worden. Der Bagger stürzt 20 Meter über eine im Bau befindliche Staumauer und überschlägt sich zweimal. Der Fahrer wird aus der Kabine geschleudert. Er musste mit dem Rettungshubschrauber ins UKH Klagenfurt geflogen werden. Die Torschützenliste der Fußball-WM wird derzeit von Lionel Messi und Kylian Mbappé angeführt. Beide haben bisher 8 Tore erzielt. Mbappé das letzte erst gestern Abend im Spiel gegen Marokko. Dahinter liegt der Norweger Erling Haaland mit 7 Treffern.
2: Guten Morgen am Freitag, für viele der letzte Arbeitstag der Woche und da gibt's jetzt schon super viel Sonnenschein. Es bleibt heute meist strahlend blau und auch ziemlich heiß. 25 bis 33 Grad gehen sich aus und auch am Wochenende bleiben uns die heißen Temperaturen und der Sonnenschein.
3: Heiz euch ins Auto, es läuft für den Ferienstart im Rest Österreichs ganz in Ordnung. Eine Meldung habe ich allerdings für Oberösterreich. Auf der A1 Richtung Wien zwischen Lackirchen Ost und Forchdorf. Ein Unfall, hier dauert es aktuell 20 Minuten länger, aber sonst freie Fahrt für euch.
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Schönen Freitag, der 10. Juli. Aufstehen mit den größten Hits der 80er. Und heute mit mir, Stine Ax. Und zum Start habe ich jetzt legendären Sound. Roxette ist gleich mit dabei. Mr. Mister. Und jetzt Kim Wilde. Startet die Kaffeemaschinen und die Computer. Wir kümmern uns um den Rest.

Roxette, bald live in Wien. Nach 11 Jahren kommen sie wieder zu uns im Rahmen des Donauinsel Open Airs. Per Gessle mit Band und neuer Sängerin Lena Philipsen. Nach dem tragischen Tod von Marie Frederiksen hat er sich entschlossen, die großen Hits einfach nochmals auf die Bühne zu bringen. Und Lena Philipsen soll diesen Part sehr souverän meistern. Die Fans sind begeistert. Roxette ist ja schon seit letztem Jahr auf Welttournee unterwegs. Roxette live in Wien mit den Greatest Hits am 22. Juli.

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Der Freitagmorgen jetzt mit dem Super Summer. Die Sommerhits aus den 80s. Jetzt fühlen wir sie so richtig im Juli. Sandy Martin jetzt für euch mit People from Ibiza. Das ist der Supermoment.

schönen Freitagmorgen mit Billy Idol und den größten Hits der 80er. Ja, es war ein Schock für die Musikwelt und natürlich auch für alle Fans weltweit. Bonnie Tyler ist in der Nacht auf Donnerstag verstorben. Und gleich um 9, da startet jetzt eine Sondersendung über Bonnie Tyler mit Verena Schneider, denn Verena hat sie noch vor kurzem interviewt. Bonnie Tyler hätte am 1. August ein Konzert hier in Österreich gehabt. Ausschnitte aus diesem Interview und ihre größten Hits, die haben wir jetzt für euch von 9 bis 11 in einer Sondersendung hier auf Super 80s.

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1: Der Nationalrat beschließt heute das Doppelbudget für die kommenden beiden Jahre. Am dritten Tag der Budgetberatungen wird zunächst im Plenum über die noch ausstehenden Kapitel betreffend Familie und Jugend, Mobilität und Forschung, Verteidigung sowie Finanzen debattiert. Anschließend finden die Schlussabstimmungen über die Bundesfinanzgesetze für 2027 und 2028 sowie den Finanzrahmen statt, bevor sich der Nationalrat in die Sommerpause verabschiedet. Mehr als 4 Monate nach seiner Tötung ist Irans früherer oberster Führer Ayatollah Ali Khamenei beerdigt worden. Die Bestattung erfolgte in seiner Heimatstadt Mashhad im Nordosten des Landes unter Ausschluss der Öffentlichkeit, wie mehrere iranische Medien in der Nacht auf heute übereinstimmend berichten. Die Trauerzeremonien laufen bereits seit rund einer Woche. Ein 9-jähriges Kind aus Großbritannien ist gestern in Osttirol bei einem Fahrradunfall schwer verletzt worden. Es ist am Beginn des sogenannten Family Flow Trails in Lienz gestürzt und unter dem Rad liegen geblieben. Helferinnen und Helfer haben es geborgen. Das Kind hat schwere Oberschenkel- und Hüftverletzungen. Frankreich steht im Halbfinale der Fußball-WM. Die Franzosen haben gestern Abend Marokko mit 2:0 besiegt. Kylian Mbappé hat in der 60. Minute das erste Tor geschossen. Ousmane Dembélé hat 6 Minuten später nachgelegt. Im Halbfinale trifft Frankreich auf den Sieger der Partie Spanien gegen Belgien.
2: Guten Morgen am Freitag, für viele der letzte Arbeitstag der Woche und da gibt's jetzt schon super viel Sonnenschein. Es bleibt heute meist strahlend blau und auch ziemlich heiß. 25 bis 33 Grad gehen sich aus und auch am Wochenende bleiben uns die heißen Temperaturen und der Sonnenschein.
3: Heiz euch ins Auto, es läuft für den Ferienstart im Rest Österreichs ganz in Ordnung. Eine Meldung habe ich allerdings für Oberösterreich. Auf der A1 Richtung Wien zwischen Lackirchen Ost und Forchdorf. Ein Unfall, hier dauert es aktuell 20 Minuten länger, aber sonst freie Fahrt für euch.
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Wunderschönen Vormittag. Mein Name ist Verena Schneider und gestern hat uns eine traurige Nachricht ereilt, nämlich Bonnie Tyler ist im Alter von 75 Jahren verstorben. Ich hatte das große Glück, vor kurzem noch eines ihrer letzten Interviews mit ihr führen zu dürfen. Ausschnitte daraus und natürlich die größten Hits von Bonnie Tyler gibt's in den nächsten 2 Stunden hier bei uns. Davor aber noch Electric Light Orchestra mit Don't Bring Me Down. Ich wünsche euch einen wunderschönen Freitag.

0: der 80er hier bei uns auf Radio Super 80s. Einen wunderschönen Freitagvormittag wünsche ich euch. Gestern hat uns die traurige Nachricht weltweit erreicht. Und zwar Bonnie Tyler ist im Alter von gerade mal 75 Jahren verstorben. Vor ein paar Monaten, nämlich genau eine Woche bevor sie ins Spital geliefert worden ist, durfte ich ein Interview mit Bonnie Tyler führen. Und ich kann nur sagen, selten so eine entzückende Dame am Telefon gehabt. Das muss man ganz ehrlich genauso auf den Punkt bringen. Und ich habe sie damals gefragt, ob sie sich eigentlich dessen bewusst ist, dass ihre Musik absolut Generationen verbindet.
1: It's wonderful. It really is a great feeling that, you know, it has gone down the generations, my music. My band are really, really good musicians. We have fans on the stage and that rubs off onto the audience.
0: Ja, und jetzt wird sie wahrscheinlich ordentlich im Himmel die eine oder andere Party schmeißen. Ihre Musik verbindet definitiv, in Gedenken an Bonnie Tyler, hier für euch einer ihrer größten Hits.

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0: Das ist Radio Super ET. Schönen Freitagvormittag wünsche ich euch. Gestern die traurige Nachricht, Bonnie Tyler ist im Alter von 75 Jahren verstorben. Ich hatte das große Glück, Ende April noch ein Interview mit ihr führen zu dürfen und habe sie damals gefragt, ihre raue Stimme ist ja wirklich ihr absolutes, markantes Zeichen, aber das war nicht immer so.
1: Especially after I recorded Lost in France. I had to have an operation on vocal cords because I had nodules. And when I eventually went back into the studio to record other songs, my voice was distinctively more husky than it had ever been.
0: Ja, da muss man ehrlich sagen, da haben wir was gemeinsam, weil auch meine raue Stimme ist eigentlich erst nach einer OP entstanden. Ja, also ihre Stimme war nicht immer so, aber nachdem sie sich einer Stimmband-OP unterzogen hatte, war ihre Stimme dann eben zu kratzig, die dann ihr Markenzeichen geworden ist. Wer allerdings glaubt, dass Bonnie Tyler nur riesengroße Hits hatte, das ist nicht hundertprozentig korrekt. Sie hat zum Beispiel im März 1986 einen Song rausgebracht, der zwar erfolgreich war, in Frankreich auf Platz 6 zum Beispiel, aber ja, für den Komponisten Desmond Child war es nicht bekannt genug und deswegen, und das ist jetzt total spannend, ihr werdet auch gleich nur noch darauf hören, hat der gute Komponist den Song noch einmal weiterverkauft und zwar an John Bon Jovi und Richie Sambora und die haben dann den Song You Give Love a Bad Name draus gemacht. Wisst ihr, was ich meine? Ja, und der Originalsong, ja, den hat Bonnie Tyler gesungen. If you were a woman and I was a man.

0: Das ist der Freitagvormittag auf Radio Super 80s. Gestern die traurige Nachricht, Bonnie Tyler ist im Alter von 75 Jahren verstorben. Ich durfte ja Ende April noch eines der letzten Telefoninterviews mit ihr führen und ich muss wirklich sagen, was für eine bezaubernde Lady war das. Also wirklich selten so viel Spaß gehabt und da musste ich sie natürlich fragen, ob sie sich überhaupt noch daran erinnern kann, als sie so das erste Mal einen ihrer Songs im Radio gehört hat.
1: Yes, of course, my very first, the first time you hear a record, your own record on the radio is amazing, especially when, being a singer, I listen to everybody on the radio and then all of a sudden, not all of a sudden, 7 years after I started singing, I had a song on the radio and it was such a thrill,
0: Ja, das kann ich mir richtig vorstellen. Übrigens, der Song ist erschienen im September 1976, ja, und war so ihr erster großer Durchbruch. Platz 9 in Großbritannien, Platz 3 in Deutschland, Platz 2 in Südafrika und mehrere Top 20 Hits. Die Rede ist von diesem wunderschönen Bonnie Tyler Song Lost in France. In Erinnerung an Bonnie Tyler.

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1: Österreich ist beim Defizitabbau auf Kurs, sagt jetzt die Eurogruppe. Die EU-Kommission hat vor einem Jahr ein Defizitverfahren gegen Österreich gestartet, weil das Budgetdefizit klar über der erlaubten Grenze lag. Jetzt heißt es, der Budgetentwurf für 2027 sei konform. Österreich soll aber bis Oktober einen aktualisierten Budgetentwurf für 2028 vorlegen, falls sich die Haushaltspolitik wesentlich ändern sollte. Israel hat die USA vor einem möglichen Mordkomplott des Irans an Präsident Donald Trump gewarnt. Laut Berichten von CNN und dem Wall Street Journal soll die iranische Führung den Plan erst kürzlich ausgearbeitet haben. Die US-Regierung habe derlei Warnungen zuletzt häufig erhalten, wie CNN unter Berufung auf einen US-Beamten berichtet. Der Flughafen in Palm Beach, Florida, heißt jetzt President Donald J. Trump International Airport. Das hat der Gouverneur von Florida, Ron DeSantis, heute bekannt gegeben. Trumps Privatanwesen Mar-a-Lago befindet sich nur wenige Minuten mit dem Auto entfernt vom Flughafen in Palm Beach. In den USA ist es üblich, dass Flughäfen und andere Orte nach ehemaligen Präsidenten benannt werden können. In Kärnten in der Stadtgemeinde Völkermarkt ist es gestern zu einem schweren Baggerunfall gekommen. Ein 57-jähriger Mann ist dabei schwer verletzt worden. Der Bagger stürzt 20 Meter über eine im Bau befindliche Staumauer und überschlägt sich zweimal. Der Fahrer wird aus der Kabine geschleudert. Er musste mit dem Rettungshubschrauber ins UKH Klagenfurt geflogen werden.
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4: Schönen Freitag mit den Wetteraussichten. Viel Sonne zum Start ins Wochenende, ein paar Wolken zwischendurch und ganz im Süden einzelne Schauer bei bis zu 33 Grad. Das Wochenende wird sommerlich heiß. Teilweise am Samstag kräftige Gewitter von Tirol bis Kärnten und in die Steiermark. Sonntag kracht es am ersten bei euch in Kärnten.
5: Der Blick auf Österreichs Straßen und wir starten in Wien mit Good News. Tangente Richtung Kagran, da gab es einen Unfall beim Knoten Kaisermühlen. Die Unfallstelle ist jetzt aber geräumt, da kommst ihr wieder ganz normal voran. Und in Kärnten A2 Richtung Wien bei St. André gab es einen LKW-Unfall. Da ist der rechte Fahrstreifen gesperrt, ihr kommt da aber ganz gut links vorbei. Ansonsten läuft's, ich wünsche euch eine gute Fahrt.
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Mein Name ist Verena Schneider. Einen wunderschönen Freitagvormittag wünsche ich euch. Gestern die traurige Nachricht. Bonnie Tyler ist im Alter von 75 Jahren verstorben. Deswegen widmen wir uns noch diese ganze Stunde alles rund um Bonnie Tyler und Ausschnitte aus ihrem letzten Interview, das ich mit ihr führen durfte. Davor gibt es aber noch A Good Heart. 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
1: Heute widmen wir uns ganz eindeutig einer Frau. Gestern hat uns ja leider die Nachricht ereilt, dass Bonnie Tyler im Alter von 75 Jahren verstorben ist. Ich hatte wirklich die große Ehre, und das sage ich genauso, wie es ist, weil sie war so nett, Ende April noch eines der letzten Interviews mit ihr führen zu dürfen am Telefon. Und man muss wirklich sagen, wir haben so richtig schön herumgeblödelt und es hat sich irgendwie gefühlt, so angefühlt, als würden wir uns schon ewig kennen. Es gibt nämlich einen Song, den Bonnie Tyler rausgebracht hat, das muss man einfach so sagen, und zwar 1984, und der ist bis heute ein Song, egal wann und wo dieser Song gespielt werden, die Leute ticken aus, freuen sich und singen alle wirklich mit ohne Ende. Und ich habe sie damals gefragt bei dem Interview, ob es

0: the night before, the very last song of my show was Holding Out for a Hero, you know. And they go crazy. They love it. They sing along with it. They're dancing. And they shout in, a hero, you know. Oh, it's wonderful. Wonderful.
1: Ja, sie war wirklich sprachlos. Damals hat sie gesagt, sie kann es gar nicht glauben, dass sie mit ihrer Stimme so viele Menschen erreicht, egal ob alt, ob jung, und ihre Musik einfach verbindet. Und ich glaube, genau so sollten wir Bonnie Tyler definitiv in unserer Erinnerung behalten und noch ganz, ganz viel zu ihren Songs feiern. Weil das ist das, was sie gesagt hat, das wünscht sie sich. Hier ist Holding Out for a Hero.

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0: ist Radio Super 80s. Wunderschönen Freitagvormittag wünsche ich euch. Ihr habt es wahrscheinlich gelesen oder vielleicht auch noch nicht, aber gestern eine traurige Nachricht. Bonnie Tyler ist im Alter von 75 Jahren verstorben. Ich hatte wirklich das große Glück, noch Ende April eines der letzten Telefoninterviews mit ihr führen zu dürfen. Und diese Frau hat mich wirklich beeindruckt, denn sie sagt in ihren eigenen Worten, man sollte immer an sich selber glauben. Ich habe sie dann aber gefragt, ob das bei ihr denn immer so ist.
1: Not every day when I get up, but my mother always brought us up to believe in ourselves, you know. And my mother was a beautiful opera singer, right? But she had too many of us kids to do anything about it professionally. But she was awesome. I mean, really beautiful. She was always singing while she was doing the housework and things, you know. But she said, you know, believe in yourself and go for it, you know. She loved, she was so proud, you know. It was great.
0: Also was wir von Bonnie Tyler und ihrer Mom lernen können. Believe in yourself and be proud of it. Also glaubt an euch und seid stolz drauf. Hier ist Bonnie Tyler mit It's a Heartache.

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Das waren auch schon wieder 2 Stunden in Gedenken an Bonnie Tyler, gestern leider im Alter von 75 Jahren verstorben. Und was haben Bonnie Tyler und Kenny Loggins gemeinsam? Den Song, beziehungsweise besser gesagt den Film Footloose 1984. Bonnie Tyler sang da Holding Out for a Hero und Kenny Loggins hat den Titelsong mit Footloose dafür geschrieben. Beides weltweit Nummer 1 Hits. In Gedenken an Bonnie Tyler. Auf Radio Super 80s.

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2: In Österreich gibt es so viele Bürgermeisterinnen wie noch nie. In den 2092 Gemeinden stehen derzeit 247 Frauen an der Spitze. Das sind knapp 12%. Besonders stark ist der Frauenanteil in Niederösterreich mit 17,3%. Österreich ist beim Defizitabbau auf Kurs, sagt jetzt die Eurogruppe. Die EU-Kommission hat vor einem Jahr ein Defizitverfahren gegen Österreich gestartet, weil das Budgetdefizit klar über der erlaubten Grenze lag. Jetzt heißt es, der Budgetentwurf für 2027 sei konform. Österreich soll aber bis Oktober einen aktualisierten Budgetentwurf für 2028 vorlegen, falls sich die Haushaltspolitik wesentlich ändern sollte. Ein 9-jähriges Kind aus Großbritannien ist gestern in Osttirol bei einem Fahrradunfall schwer verletzt worden. Es ist am Beginn des sogenannten Family Flow Trails in Lienz gestürzt und unter dem Rad liegen geblieben. Helferinnen und Helfer haben es geborgen. Das Kind hat schwere Oberschenkel- und Hüftverletzungen. Heute starten auch die Schülerinnen und Schüler im Westen und Süden in die Sommerferien. Nach der Zeugnisverteilung haben rund 670.000 Kinder und Jugendliche in Vorarlberg, Tirol, Salzburg, Oberösterreich, Kärnten und der Steiermark 9 Wochen schulfrei. Der Unterricht beginnt dort wieder am 14. September.
3: Schönen Freitag mit den Wetteraussichten. Badewetter heute bis zu 33 Grad, viel Sonnenschein, nur ganz im Süden einzelne Schauer heute möglich. Blick aufs Wochenende, es bleibt sommerlich. Teilweise kräftige Gewitter morgen von Tirol bis Kärnten und in die Steiermark. Am Sonntag könnte es mal krachen bei euch in Kärnten.
4: Das ist euer Verkehrsupdate und bisschen Reststau gibt's noch in Wien von der Früh auf der Tangente Richtung Graz ab dem Knoten Kaisermühlen. Gerade ein Plus von 10 Minuten. Und das ist wichtig für euch in Osttirol und Salzburg. In Lienz hat vor ein paar Minuten die dritte Etappe der Tour of Austria gestartet. Die Rennstrecke geht über Matrei, Felbertauern, Zell am See bis nach St. Johann Alpendorf. Also da wird der Verkehr immer wieder angehalten. Am besten ein bisschen mehr Zeit mitnehmen. Ansonsten läuft's. Ich wünsche euch eine gute Fahrt.
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0: 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Midnight Lady.

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Rigera auf Super 80s, vamos a la playa. Und vom Strand geht's jetzt gleich um die Ecke. Just around the corner, Cock Robin. Aber davor braucht's noch ein Wunder mit Mike and the Mechanics. All I need is a miracle. Das sind sie, die größten Hits der 80er. Schön, dass ihr da seid.

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1: Israel hat die USA vor einem möglichen Mordkomplott des Irans an Präsident Donald Trump gewarnt. Laut Berichten von CNN und dem Wall Street Journal soll die iranische Führung den Plan erst kürzlich ausgearbeitet haben. Die US-Regierung habe derlei Warnungen zuletzt häufig erhalten, wie CNN unter Berufung auf einen US-Beamten berichtet. In Österreich gibt es so viele Bürgermeisterinnen wie noch nie. In den 2092 Gemeinden stehen derzeit 247 Frauen an der Spitze. Das sind knapp 12%. Besonders stark ist der Frauenanteil in Niederösterreich mit 17,3%. Der Flughafen in Palm Beach, Florida, heißt jetzt President Donald J. Trump International Airport. Das hat der Gouverneur von Florida, Ron DeSantis, heute bekannt gegeben. Trumps Privatanwesen Mar-a-Lago befindet sich nur wenige Minuten mit dem Auto entfernt vom Flughafen in Palm Beach. In den USA ist es üblich, dass Flughäfen und andere Orte nach ehemaligen Präsidenten benannt werden können. In Kärnten in der Stadtgemeinde Völkermarkt ist es gestern zu einem schweren Baggerunfall gekommen. Ein 57-jähriger Mann ist dabei schwer verletzt worden. Der Bagger stürzt 20 Meter über eine im Bau befindliche Staumauer und überschlägt sich zweimal. Der Fahrer wird aus der Kabine geschleudert. Er musste mit dem Rettungshubschrauber ins UKH Klagenfurt geflogen werden.
2: Schönen Freitagmittag mit den Wetteraussichten. Bitte heute keine Überstunden machen. Heute super schön draußen Freibadwetter. Sonnenschein bis zu 33 Grad. Paar Wolken dazwischen. Ganz im Süden einzelne Schauer möglich. Am Wochenende bleibt sommerlich heiß, aber das bringt teilweise Gewitter mit sich. Am Samstag von Tirol bis Kärnten und Zeug in die Steiermark. Am Sonntag kracht es am ersten bei euch in Kärnten.
3: Das ist euer Verkehrsupdate und man merkt, es sind schon einige Richtung Urlaub unterwegs. Wir starten in Tirol auf der A12.

0: Richtung Kufstein bei der Ausfahrt Innsbruck West gab es einen Unfall, da ist aktuell die Überholspur gesperrt, gerade ein Plus von 30 Minuten. Auch in Tirol, Grenzübergang Kufstein-Kiefersfelden, bei der Ausreise brauchst du gerade länger. Salzburg, innere Stadt, Bürgersteinstraße, gibt's Stop and Go nach einem Unfall. 20 Minuten brauchst du da gerade länger rund um den Kapuzinerberg. Oberösterreich, A7 Richtung A1 bei der Prinz-Eugen-Straße, 20 Minuten mehr Fahrzeit wegen Überlastung. Und bei euch in der Steiermark, A2 Richtung Wien, bei Packsattel gibt's Blockabfertigung beim Kalcher Kugeltunnel und deswegen 20 Minuten mehr Fahrzeit. Also gerne mehr Zeit mitnehmen, ich wünsche euch eine gute Fahrt.
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So schön der Song. Und ja, auch die vier Jungs von Wet Wet Wet. Angel Eyes bei den größten Hits der 80er. Schöne Mittagszeit. Es ist so schön, wenn man wieder draußen sitzen kann. Da gibt es ja gleich so viel mehr Möglichkeiten für die Mittagspause. Also ein Hoch auf den Sommer und ein Hoch auf Bryan Adams, Eurythmics und den Texas Midnight Runners. Denn die geben uns genau den richtigen Vibe.

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Dolce Vita, Italo Disco, das ist Sommer pur. Ryan Paris auf Super 80s. Und so machen wir jetzt gleich weiter. Ab geht's nach New York, Rio und Tokio mit Trio Rio.

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Wir starten ins Wochenende, der Westen in die Sommerferien und ihr vielleicht schon in den Urlaub. Wir begleiten euch mit euren Lieblingshits nonstop und gleich mit Sascha. Und ich wünsche euch jetzt einen guten Start ins Wochenende. Mein Name ist Dine Ax. Wir hören uns morgen wieder ab 12 Uhr. Und jetzt gibt's ganz viel Sonnenschein für euch von Katrina and the Waves.

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1: In Österreich gibt es so viele Bürgermeisterinnen wie noch nie. In den 2092 Gemeinden stehen derzeit 247 Frauen an der Spitze. Das sind knapp 12%. Besonders stark ist der Frauenanteil in Niederösterreich mit 17,3%. Österreich ist beim Defizitabbau auf Kurs, sagt jetzt die Eurogruppe. Die EU-Kommission hat vor einem Jahr ein Defizitverfahren gegen Österreich gestartet, weil das Budgetdefizit klar über der erlaubten Grenze lag. Jetzt heißt es, der Budgetentwurf für 2027 sei konform. Österreich soll aber bis Oktober einen aktualisierten Budgetentwurf für 2028 vorlegen, falls sich die Haushaltspolitik wesentlich ändern sollte. Die Österreicherinnen und Österreicher trinken im Schnitt 2,1 Liter pro Tag. Das zeigt eine aktuelle Umfrage von IMAS. Ein Viertel der Befragten meint, nicht genügend zu trinken, während 72% überzeugt sind, ausreichend Flüssigkeit zu sich zu nehmen. Am liebsten wird Leitungswasser getrunken, gefolgt von Kaffee mit Milch und Mineralwasser. In Kitzbühel gibt es ab Sonntag ein Comeback für das internationale Frauentennisturnier. Nach über 30 Jahren findet dort wieder ein WTA-Challenger statt. 5 Österreicherinnen sind im

0: Hauptbewerb dabei, darunter Sinja Kraus und Julia Grabherr.
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3: Schönen Nachmittag mit den Wetteraussichten. Heute sommerlich bis zu 33 Grad, viel Sonne mit dabei. Nur ganz im Süden einzelne Schauer möglich heute. Der Blick aufs Wochenende, es bleibt bei Badewetter, teilweise allerdings kräftige Gewitter, morgen von Tirol bis Kärnten und in die Steiermark. Und am Sonntag kann es am ersten krachen in Kärnten. Ein Blick auf die Straßen, ja, und da merkt man Sommerferien für alle, da ist einiges los. Wir starten in Wien, Tangente in beiden Richtungen, am Knoten Prater, kurzer Stau wegen Überlastung. Stau gibt es auch auf der A22 stadteinwärts am Knoten Kaisermühlen. Heinach Oberösterreich, A7 Richtung Westautobahn, Stau zwischen der Hafenstraße und dem Knoten Linz. Stau außerdem vor dem Römerbergtunnel Richtung Lende, vor dem Mona-Lisa-Tunnel stadtauswärts und auf der Umfahrung Traun bei Heid. Ab nach Kärnten A2 Richtung Wien am Packsattel gibt es Stau im Reiseverkehr und Blockabfertigung hier vor dem Kalcherkugeltunnel plus 30 Minuten. Salzburg B1 Richtung Straßweichen, Stau bei Eugendorf mit 20 Minuten plus. Außerdem ist direkt bei Straßweichen der Umfahrungstunnel nach einem Unfall gesperrt. Ihr werdet hier durch das Ortsgebiet umgeleitet. Und er rechnet außerdem in Osttirol und Salzburg auf der Felbert-Hauernstraße mit erheblichen Staus. Da ist gerade die dritte Etappe der Österreich-Radrundfahrt unterwegs. Weiter geht's nach Mittersil, es gibt auch schon die ersten Staus. Tirol noch A12 Richtung Kufstein bei Zirl und Innsbruck. Stau wegen Überlastung plus 15 Minuten. Gute Fahrt wünsche ich.
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1: In die seit Monaten stockenden Verhandlungen für eine Wehrdienstreform kommt Bewegung. Kanzler Christian Stocker zeigt sich jetzt offen für ein mögliches Kompromissmodell. Ins Spiel bringt er ein sogenanntes 6+3-Modell, also weiter 6 Monate Wehrdienst plus 3 Monate Milizübungen. Damit kommt man zumindest der SPÖ entgegen, die ein 6+2-Modell gefordert hat. Die SPÖ reagiert positiv, verweist aber wie die Neos auf die Verhandlungen. Die Zahl der illegalen Grenzübertritte in die EU ist heuer weiter gesunken. Laut der EU-Grenzschutzagentur Frontex sind in den ersten 6 Monaten des Jahres um 37% weniger Menschen ohne gültige Papiere eingereist als im Vorjahreszeitraum. Insgesamt sind knapp über 49.000 irreguläre Übertritte registriert worden. Am stärksten war der Rückgang auf der westafrikanischen Route. Die Nichtvalorisierung der Familienleistungen sorgt heute im Nationalrat für Ärger. Speziell ist die FPÖ empört und spricht von einer Bankrotterklärung gegenüber Familien und Leistungsträgern. Die Grünen fordern einen schnelleren Ausbau der Kinderbetreuungsplätze. Die ÖVP verteidigt die Entscheidung, die Valorisierung ein weiteres Jahr auszusetzen und betont, dass noch immer genug Geld in den Familienbereich fließt. Die Tunnel für die nächste Ausbaustufe der Wiener U-Bahn sind jetzt alle gegraben. Die letzte Tunnelvortriebsmaschine ist heute im 7. Bezirk angekommen. Die neuen U-Bahn-Abschnitte sollen 2030 in Betrieb gehen.
2: Schönen Nachmittag mit den Wetteraussichten. Heute sommerlich bis zu 33 Grad, viel Sonne mit dabei. Nur ganz im Süden einzelne Schauer möglich heute. Der Blick aufs Wochenende. Es bleibt bei Badewetter, teilweise allerdings kräftige Gewitter. Morgen von Tirol bis Kärnten und in die Steiermark. Und am Sonntag kann es am ersten krachen in Kärnten.
3: Das Update von den Straßen. Niederösterreich 21 bzw. S1. Es staut am Knoten Vösendorf Richtung Schwechat. A2 Richtung Graz, abschnittsweise Stau zwischen Knoten Vösendorf und SCS. Tangente in Wien Richtung Kagan, Stau zwischen Hansumkurve und Knoten Prater. Richtung Südautobahn staut zwischen Hirschstetten und Knoten Prater. Linz A7 Richtung Westautobahn, der Stau heute zwischen Hafenstraße und Knoten Linz. Kärnten A2

0: gibt es Stau Richtung Wien, Blockabfertigung vor dem Kalker Kogeltunnel. Salzburg A1 Richtung Wien, Stau zwischen Salzburg Nord und Wallersee im Baustellenbereich. B1 Richtung Straßwalchen, Stau bei Eugendorf. Tirol A12 Richtung Kufstein, zwischen Innsbruck und Hall Stau wegen Überlastung, 20 Minuten länger. Und in der Gegenrichtung ist ein Unfall bei Wattens passiert, der Stau baut sich rasch auf. Und letzte Meldung aus Vorarlberg A14 Richtung Innsbruck, ein Unfall bei Hohenems, 5 Kilometer Stau. Gute Fahrt!
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Live von Black bei den größten Hits der 80er. Und das ist unser Motto fürs Wochenende. Ich wünsche euch ein wundervolles. Und sie kommen bald live nach Wien am 22. Juli. Roxette. Nach 11 Jahren stehen sie wieder auf der Bühne. Wir freuen uns schon drauf.

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Italo-Feeling zum Start in die Ferien, heute im Westen von Österreich. Gute Fahrt, wenn es gleich in den Urlaub geht. Einiges los heute. Wir begleiten euch gerne mit dem besten Sound für die beste Stimmung. Jetzt mit Kim Wilde und Kids in America.

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Wir relaxen jetzt mal eine Runde. Und wenn ihr vielleicht gerade im Stau steht oder noch einen Berg Arbeit vor euch liegen habt, einmal tief durchatmen und sich denken, auch das wird an mir vorüberziehen. Wir geben euch die guten Vibes mit euren Lieblingshits. Frankie Goes to Hollywood habe ich da jetzt für euch. Ich wünsche euch ein wunderschönes Wochenende.

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1: In die seit Monaten stockenden Verhandlungen für eine Wehrdienstreform kommt Bewegung. Kanzler Christian Stocker zeigt sich jetzt offen für ein mögliches Kompromissmodell. Ins Spiel bringt er ein sogenanntes 6+3 Modell, also weiter 6 Monate Wehrdienst plus 3 Monate Milizübungen. Damit kommt man zumindest der SPÖ entgegen, die ein 6+2 Modell gefordert hat. Die SPÖ reagiert positiv, verweist aber wie die Neos auf die Verhandlungen. Die Zahl der illegalen Grenzübertritte in die EU ist heuer weiter gesunken. Laut der EU-Grenzschutzagentur

0: Agentur Frontex sind in den ersten 6 Monaten des Jahres um 37% weniger Menschen ohne gültige Papiere eingereist als im Vorjahreszeitraum. Insgesamt sind knapp über 49.000 irreguläre Übertritte registriert worden. Am stärksten war der Rückgang auf der westafrikanischen Route. Die Nichtvalorisierung der Familienleistungen sorgt heute im Nationalrat für Ärger. Speziell ist die FPÖ empört und spricht von einer Bankrotterklärung gegenüber Familien und Leistungsträgern. Die Grünen fordern einen schnelleren Ausbau der Kinderbetreuungsplätze. Die ÖVP verteidigt die Entscheidung, die Valorisierung ein weiteres Jahr auszusetzen und betont, dass noch immer genug Geld in den Familienbereich fließt. Die Tunnel für die nächste Ausbaustufe der Wiener U-Bahn sind jetzt alle gegraben. Die letzte Tunnelvortriebsmaschine ist heute im 7. Bezirk angekommen. Die neuen U-Bahn-Abschnitte sollen 2030 in Betrieb gehen.
1: Kurzer Blick aufs Wetter. Es bleibt fast ungestört sonnig. Sommerliche 33 Grad heute als Top-Temperaturen. Auch der Samstag ist was für draußen, wenn auch heiß, mit teilweise wieder über 30 Grad. Nachmittags im Süden auch mal gewittrig. Der Sonntag stabil, trocken und sonnig, bis zu 33 Grad. Das ist auf den Straßen los. Tangente in Wien Richtung Kagran. Massiver Stau vom Knoten Inzersdorf bis zum Knoten Prater. 45 Minuten Zeitverlust und es passieren auch immer wieder Unfälle im Staubereich. A23 Richtung Südautobahn. Stau zwischen Hirschstetten und Knoten Prater. Niederösterreich am Knoten Vösendorf Stauz auf der A21 bzw. auf der S1 Richtung Schwechat. Auf der A2 Stauz Richtung Graz vom Knoten Vösendorf bis zur SCS. Linz A7 Richtung Westautobahn. Der Stau heute zwischen Hafenstraße und Knoten Linz. Kärnten A2 am Packsattelstau Richtung Wien und Blockabfertigung vor dem Kalcherkugeltunnel. Salzburg A1 Richtung Wien, Stau zwischen Salzburg Nord und Wallersee im Baustellenbereich. Bei Eugendorf staut's auch, das ist auf der B1 Richtung Straßwalchen wegen der Bauarbeiten. Tirol A12 Richtung Kufstein, Stau zwischen Innsbruck und Hall wegen Überlastung. Und Vorarlberg, die Unfallstelle bei Hohenems ist geräumt, der Stau aber im Baustellenbereich Richtung Innsbruck, der löst sich nur sehr langsam auf. Gute Fahrt!
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Das war er für alle Schülerinnen und Schüler in Österreich. The Final Countdown. Und jetzt ist soweit. Sommerferien in ganz Österreich. Und für uns Eltern natürlich ist es auch super schön, wenn die Kids jetzt zu Hause sind. Und wenn es manchmal doch ein bisschen zu viel wird und ihr braucht Entspannung, dann kommt zu uns und genießt eure Lieblingshits hier auf Radio Super 80s. Mein Name ist Dina Ax. Ich wünsche euch einen wunderschönen Sommer und einen guten Start ins Wochenende.

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Diana Ross für euren Freitagnachmittag. Willkommen auf Super 80s und es geht weiter mit Chris Rea. Und Chris Rea ist ja letzten Winter 2 Tage vor Weihnachten verstorben. Und das während einer Zeit, wo sein Welthit Driving Home for Christmas überall rauf und runter gelaufen ist. Und dieser Hit hier, der ist genauso legendär und einfach perfekt für den Sommer. Stellt euch vor, so richtig chillig am Strand spazieren gehen, in den weiten Horizont blicken und so ein bisschen über das Leben nachdenken. Das ist der Super Summer jetzt für euch mit On the Beach.

Tracy Chapman auf Super 80s und New Order singen jetzt vom Blue Monday. Aber zum Glück haben wir heute Freitag und das Wochenende vor uns. Und im Sommer, da ist man ja meistens viel unterwegs. Und da sollte man auf jeden Fall mit dabei haben: Sonnencreme, eine Flasche Wasser und auch, ganz wichtig, die Radio Super 80s App. Am besten aufs Handy downloaden und so könnt ihr uns überall hin mitnehmen. Und wenn ihr dann Lust und Laune habt auf die richtig gute Musik, dann einfach nur mal die App öffnen und auf Play drücken.

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1: Die Budgetdebatte im Nationalrat neigt sich dem Ende zu. Heute ist unter anderem über das Heeresbudget diskutiert worden. FPÖ und Grüne zeigen sich unzufrieden. Die FPÖ kritisiert eine zu geringe Dotierung. Die Grünen vermissen eine Sicherheitsstrategie. Verteidigungsministerin Claudia Thaner ist aber zuversichtlich, dass man bei der Reform des Präsenzdienstes zu einem guten Ergebnis kommen wird. Laut der UNO haben seit 2025 mindestens 1 Million Frauen und Mädchen weltweit den Zugang zu lebenswichtiger Unterstützung verloren. Die Zahl ist nur die Spitze des Eisbergs, warnt heute die Frauenorganisation UN Women. Hintergrund sind drastische Kürzungen bei den Auslandshilfen. Besonders betroffen sind Länder wie Afghanistan, der Gazastreifen und der Jemen. Die Krise bei Volkswagen trifft auch über 130 österreichische Unternehmen direkt. Das zeigt eine aktuelle Studie des Supply Chain Intelligence Institute Austria. 6.300 Arbeitsplätze sind unmittelbar betroffen, wobei sich die Abhängigkeiten auf einige wenige große Unternehmen konzentrieren. Insgesamt ist die österreichische Automobilindustrie stark von deutschen Herstellern abhängig. 65% der Unternehmen exportieren direkt nach Deutschland. In Wien ist eine 30-jährige Frau festgenommen worden, die einen 66-jährigen Mann um knapp 790.000 Euro betrogen haben soll. Die sogenannte Love-Scammerin hat dem Mann eine Liebesbeziehung vorgetäuscht, um an sein Geld zu kommen.

0: Sie hat angegeben, in ein Kosmetikstudio und ein Wohnprojekt investieren zu wollen. Jetzt sitzt die Frau in U-Haft.
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3: Kurzer Blick aufs Wetter heute Abend. Ja, ein paar Schauer sind dabei in Kärnten zum Beispiel oder in Tirol. Über Nacht aber schon wieder trocken. 13 bis 19 Grad dann die Tiefstwerte. Badewetter am Wochenende bis zu 33 Grad, fast ungetrübt. Höchstens Samstagnachmittag auch mal ein bisschen gewittrig im Süden. Das ist auf den Straßen los. Niederösterreich, A21 bzw. S1 Richtung Schwechat. Stau vom Brunn bis zum Güterzentrum Süd. Überlastung. A2 Richtung Graz, Stau bei Mödling und bei der SCS. Tangente in Wien Richtung Kagran, bereits vom Knoten Inzersdorf, Stau bis vor zum Knoten Prater. Die Unfallstellen immerhin geräumt. A23 Richtung Südautobahn, Stau zwischen Hirschstetten und Knoten Prater. Da ist auch am Knoten Inzersdorf jetzt ein Unfall passiert. Stau zurück in die Hansenkurve. Steiermark-Buntingamer Straße in Graz, es staut Richtung Liebenau bei der Buchstraße wegen der Bauarbeiten. Linz A7 Richtung Westautobahn, Stau noch bei der Salzburger Straße. Westautobahn in Salzburg, Richtung Wien, Stau zwischen Salzburg-Bergheim und Wallersee. Außerdem staut es auf der A10 Richtung Villach. Bei Salzburg Süd ist ein Unfall passiert. B1 Richtung Straßwalchen, 20 Minuten länger bei Eugendorf. Und Tirol A12 Richtung Kufstein, einmal Stau zwischen Schönwies und Ötztal und dann nochmal zwischen Innsbruck und Hall. Gute Fahrt!
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Kaka mit Unchain My Heart. So eine coole Scheibe. Am besten ganz laut aufdrehen. Die gibt's gleich nach Chaka Khan und Ain't Nobody. Mein Name ist Dina Ax. Ich wünsche euch einen super schönen Freitagnachmittag. Kommt gut ins Wochenende.

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Johnny B. bei den größten Hits der 80er. Und jetzt habe ich gerade gelesen, die Crew einer englischen Fluglinie, die haben so heftig Party gemacht, dass sie am nächsten Morgen beim geplanten Rückflug aus der Karibik zurück nach England einfach nicht erschienen sind. Die Passagiere haben geduldig gewartet, aber ein Teil der Crew ist einfach nicht aufgetaucht, weil sie erst ihren Rausch ausschlafen mussten. Sachen gibt's, unglaublich. Ja, und bei dem Song jetzt, da geht's auch um Party machen. In Acapulco, die Stadt so richtig genießen. Das ist der Super Summer jetzt für euch mit den Four Tops und Loco in Acapulco.

ganz bis zum Schluss, weil er so schön ist, der Song von Air Supply. Und jetzt geht's weiter mit Marietta und Fire and Ice. Und das ist das Motto für heute. Viel Sonne und ein gutes Eis dazu. Also ich hole mir heute sicher noch eins, wird zwar erst am Abend sein, aber man ist ja flexibel. Schönen Nachmittag.

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1: Die Budgetdebatte im Nationalrat neigt sich dem Ende zu. Heute ist unter anderem über das Heeresbudget diskutiert worden. FPÖ und Grüne zeigen sich unzufrieden. Die FPÖ kritisiert eine zu geringe Dotierung. Die Grünen vermissen eine Sicherheitsstrategie. Verteidigungsministerin Claudia Thaner ist aber zuversichtlich, dass man bei der Reform des Präsenzdienstes zu einem guten Ergebnis kommen wird. Laut der UNO haben seit 2025 mindestens 1 Million Frauen und Mädchen weltweit den Zugang zu lebenswichtiger Unterstützung verloren. Die Zahl ist nur die Spitze des Eisbergs, warnt heute die Frauenorganisation UN Women. Hintergrund sind drastische Kürzungen bei den Auslandshilfen. Besonders betroffen sind Länder wie Afghanistan, der Gazastreifen und der Jemen. Die Krise bei Volkswagen trifft auch über 130 österreichische Unternehmen direkt. Das zeigt eine aktuelle Studie des Supply Chain Intelligence Institute Austria. 6.300 Arbeitsplätze sind unmittelbar betroffen, wobei sich die Abhängigkeiten auf einige wenige große Unternehmen konzentrieren. Insgesamt ist die österreichische Automobilindustrie stark von deutschen Herstellern abhängig. 65% der Unternehmen exportieren direkt nach Deutschland. In Wien ist eine 30-jährige Frau festgenommen worden, die einen 66-jährigen Mann um knapp 790.000 Euro betrogen haben soll. Die sogenannte Love-Scammerin hat dem Mann eine Liebesbeziehung vorgetäuscht, um an sein Geld zu kommen. Sie hat angegeben, in ein Kosmetikstudio und ein Wohnprojekt investieren zu wollen. Jetzt sitzt die Frau in U-Haft.
2: Kurzer Blick aufs Wetter heute Abend. Ja, ein paar Schauer sind dabei in Kärnten zum Beispiel oder in Tirol. Über Nacht aber schon wieder trocken. 13 bis 19 Grad dann die Tiefstwerte. Badewetter am Wochenende bis zu 33 Grad, fast ungetrübt. Höchstens Samstagnachmittag auch mal ein bisschen gewitterig im Süden. Das Update von den Straßen Niederösterreich. Westautobahn Richtung Wien, ein Unfall bei Amstetten. Die rechte Spur blockiert, 5 Kilometer Stau. A21 und S1 Richtung Schwechat Stau vom Brunnen bis zum Tunnel Vösendorf. A4 in Wien Richtung Ungarn bei Altsimmering, Stau wegen der Bauarbeiten zurück bis zum Knotenprater. Tangente Richtung Kagran, Stau zwischen Hansonkurve und Knotenprater, Richtung Südautobahn Staus zwischen Hirschstetten und Absbergtunnel. A7 in Linz, Richtung Westautobahn Stau bei der Salzburger Straße. A1 in Salzburg Richtung Wien, Stau zwischen Salzburg-Bergheim und Wallersee im Baustellenbereich. Und Tirol A12 Richtung Kufstein, Stau zwischen Innsbruck und Hall wegen Überlastung, 20 Minuten länger. Gute Fahrt!
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Das Wochenende mit den größten Hits der 80er und dem besten Mix unserer Lieblingssongs von DJ Hannes Brunig. Am Samstagabend, da steht er wieder an den Turntables. Ab 19 Uhr geht's da los mit der Super Disco. Und jetzt geht's weiter mit Boy Meets Girl und Waiting for a Star to Fall. Kommt gut in den Freitagabend.

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Like Heaven, der Start ins Wochenende. Das ist Radio Super 80s mit den größten Hits der 80er. Und was meint ihr? Also ich finde es jetzt so richtig angenehm von den Temperaturen her. Sonne, dann wieder ein paar Wolkerl, überhaupt nach der ersten Hitzewelle. Da weiß man das besonders zu schätzen. Und dann kommen wir auch schon zum Super Summer in dieser Stunde mit Glenn Frey. Übrigens Mitbegründer der Eagles. The heat is on.

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1: Die Krise bei Volkswagen trifft auch über 130 österreichische Unternehmen direkt. Das zeigt eine aktuelle Studie des Supply Chain Intelligence Institute Austria. 6.300 Arbeitsplätze sind unmittelbar betroffen, wobei sich die Abhängigkeiten auf einige wenige große Unternehmen konzentrieren. Insgesamt ist die österreichische Automobilindustrie stark von deutschen Herstellern abhängig. 65% der Unternehmen exportieren direkt nach Deutschland. Laut der UNO haben seit 2025 mindestens 1 Million Frauen und Mädchen weltweit den Zugang zu lebenswichtiger Unterstützung verloren. Die Zahl ist nur die Spitze des Eisbergs, warnt heute die Frauenorganisation UN Women. Hintergrund sind drastische Kürzungen bei den Auslandshilfen. Besonders betroffen sind Länder wie Afghanistan, der Gazastreifen und der Jemen. Laut Insidern sollen Vermittler aus Katar derzeit im Iran sein, um im Konflikt mit den USA zu vermitteln. Es sollen die Voraussetzungen für neue Verhandlungen geschaffen werden. Die Gespräche werden in Abstimmung mit den USA geführt, sagt eine mit der Situation vertraute Person. In Wien ist eine 30-jährige Frau festgenommen worden, die einen 66-jährigen Mann um knapp 790.000 Euro betrogen haben soll. Die sogenannte Love-Scammerin hat dem Mann eine Liebesbeziehung vorgetäuscht, um an sein Geld zu kommen. Sie hat angegeben, in ein Kosmetikstudio und ein Wohnprojekt investieren zu wollen. Jetzt sitzt die Frau in U-Haft.
2: Ein paar Regentropfen sehe ich zwischen Paternion und Villach. Es sollte aber eigentlich nichts mehr nachkommen. Bei nur wenig Wind bringt die Nacht 19 bis 13 Grad. Morgen Samstag der nächste Badetag und durchgehend wolkenlos von Vorarlberg bis Oberösterreich. Zwischen Lienz und Graz kann es am Nachmittag etwas gewittern. Und so ähnlich ist auch der Sonntag. Hitze immer in Vorarlberg, Tirol und Kärnten. Hier ist der Verkehrsüberblick für den Freitagabend. Wien A4 Richtung Ungarn bei Alt-Simmering, da gibt es Bauarbeiten. Es staut bis zum Knoten Prater zurück. A23 Richtung Kagran, Stop and Go zwischen der Hansumkurve und dem Knoten Prater. Im Lahrbergtunnel und am Knoten Prater sind außerdem Unfälle passiert. Zeitverlust mittlerweile 20 Minuten. Oberösterreich B145 in beiden Richtungen bei Pinsdorf, da hat's gekracht. Rechnet mit je einer Viertelstunde Zeitverlust, ihr werdet immer wieder angehalten. Salzburg A1 Richtung Wien, Stau noch bei Salzburg Mitte, Zeitverlust hier eine Viertelstunde und 10 Minuten sind sie in Tirol auf der A12 Richtung Kufstein, kurzer Stau noch bei Hall wegen Überlastung. Gute Fahrt!
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in den Freitagabend mit Kool & the Gang und Celebration. Was gibt's alles zu feiern bei euch? Vielleicht ein Geburtstag oder der Ferienbeginn oder einfach den Feierabend feiern. Wir sind dabei mit den größten Hits der 80er. Ich bin Stine Axe. Schönes Wochenende wünsche ich euch.

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Schönen Freitagabend. Ja, gestern die traurige Nachricht. Die britische Sängerin Bonnie Tyler ist in der Nacht auf Donnerstag im Alter von 75 Jahren verstorben. Und Bonnie Tyler war und ist eine absolute Ikone. Mit ihrer rauchigen Rockstimme unverkennbar. Und Songs wie dieser hier wurden für Generationen zu richtigen Hymnen. It's a Heartache, jetzt für euch auf Super 80s. Und das ist das, was uns bleibt. Ihre wunderbaren Songs.

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schönen Freitagabend, heute am 10. Juli. Und da feiert er Geburtstag. Neil Tennant wird 72 Jahre alt. Und gemeinsam mit Chris Lowe hat er vor 45 Jahren das bis heute erfolgreichste englische Pop-Duo aller Zeiten gegründet. Nämlich die Pet Shop Boys. So steht's zumindest im Guinness-Buch der Rekorde, da könnt ihr das nachlesen. Und kennengelernt haben sich die zwei zufällig in einem Elektrofachmarkt in der Londoner King's Road. Da sind sie ins Plaudern gekommen, über Synthesizer. Eh klar, ich meine, worüber spricht man sonst mit einem Fremden? Und dann haben sie beschlossen, zusammen Musik zu machen. Elektronisch und tanzbar. Und das ist einer dieser Welthits. Suburbia.

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1: Die EU-Lohntransparenzrichtlinie ist in Österreich noch immer nicht umgesetzt. Trotzdem sind laut Arbeiterkammer und Gleichbehandlungsanwaltschaft Teile davon bereits anwendbar. Beschäftigte haben schon jetzt das Recht, Informationen über die Gehaltskriterien in ihrem Unternehmen zu erhalten. Die Arbeiterkammer fordert eine rasche Umsetzung der Richtlinie, damit auch die weiteren Bestimmungen zur Geltung kommen. Die USA stimmen neuen Gesprächen mit dem Iran zu, das hat US-Präsident Donald Trump heute angekündigt. Gleichzeitig betonte er aber, dass die Waffenruhe zwischen den beiden Ländern beendet ist. Seither ist die Situation im Nahen Osten wieder eskaliert. Das US-Militär hat als Reaktion auf Attacken gegen Tanker in der Straße von Hormuz mehrfach Ziele im Iran bombardiert. Ab Oktober wird die umstrittene Paketsteuer 2,40 Euro inklusive Mehrwertsteuer betragen. Das hat heute das Finanzministerium bestätigt. Für Bücher gilt ein ermäßigter Steuersatz. Hier wird die Abgabe 2,20 Euro betragen. Die NEOS appellieren heute an die SPÖ, die Steuer noch einmal zu überdenken. Ein 36-jähriger Mann ist gestern im Freibad Traiskirchen aus dem Wasser gerettet und reanimiert worden. Der Mann wird vom Notarzt-Hubschrauber ins Spital Wiener Neustadt geflogen. Wie es zu dem Notfall gekommen ist, ist noch nicht bekannt.
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4: Klagenfurt Spitzenreiter aktuell mit heißen 32 Grad noch. Dafür lebt es sich in Mönchkirchen am Wechsel mit 20 Grad ziemlich gechillt. Kleine Gewitterzellen gerade an der Grenze Kärnten-Slowenien. Bis zur Nacht ist es aber aus damit. Morgen und übermorgen badet das Land wieder und immer an beiden Tagen Hitze im Westen und im Süden mit bis zu 33 Grad. Hier ist der Verkehrsüberblick für den Freitagabend. Burgenland S31 in beiden Richtungen zwischen Oberpollendorf und Neutal. Sperre nach einem Crash, bitte weicht da über die B50 aus. Niederösterreich A1 Richtung Salzburg, kurz nach Haag. Auch da ist ein Unfall passiert. 1 bis 2 Kilometer Stau die Folge. Wien A23 Richtung Kagran. Am Knoten Prater ist dagegen die Unfallstelle geräumt. Der Stau löst sich auf. Oberösterreich BN145 betrifft beide Richtungen. Bei Pienstorf gibt es noch immer Arbeiten nach einem Crash. Stau noch vor allem Richtung Regau mit einem Zeitverlust von einer Viertelstunde. Und Salzburg. Viele sind zum Electric Love Festival unterwegs. Auf der BN158 beim Salzburgring gibt es immer wieder Stau. Rechnet mit 20 Minuten mehr Anfahrtszeit. Gute Fahrt!
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Freitagabend hier auf Radio Super 80s. Und jetzt der Song mit einem der bekanntesten Intros ever. Und das ist immer wie so ein kleiner Reminder, der uns erinnert. Hey, wolltest du nicht gerade ein bisschen Sport machen oder trainieren gehen? Hier ist er, der Motivationssong von Survivor, Eye of the Tiger. Schönes Wochenende.

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1: Die EU-Lohntransparenzrichtlinie ist in Österreich noch immer nicht umgesetzt. Trotzdem sind laut Arbeiterkammer und Gleichbehandlungsanwaltschaft Teile davon bereits anwendbar. Beschäftigte haben schon jetzt das Recht, Informationen über die Gehaltskriterien in ihrem Unternehmen zu erhalten. Die Arbeiterkammer fordert eine rasche Umsetzung der Richtlinie, damit auch die weiteren Bestimmungen zur Geltung kommen. Die USA stimmen neuen Gesprächen mit dem Iran zu, das hat US-Präsident Donald Trump heute angekündigt. Gleichzeitig betont er aber, dass die Waffenruhe zwischen den beiden Ländern beendet ist. Seither ist die Situation im Nahen Osten wieder eskaliert. Das US-Militär hat als Reaktion auf Attacken gegen Tanker in der Straße von Hormuz mehrfach Ziele im Iran bombardiert. Ab Oktober wird die umstrittene Paketsteuer 2,40 Euro inklusive Mehrwertsteuer betragen. Das hat heute das Finanzministerium bestätigt. Für Bücher gilt ein ermäßigter Steuersatz. Hier wird die Abgabe 2,20 Euro betragen. Die NEOS appellieren heute an die SPÖ, die Steuer noch einmal zu überdenken. Ein 36-jähriger Mann ist gestern im Freibad Traiskirchen aus dem Wasser gerettet und reanimiert worden. Der Mann wird vom Notarzt-Hubschrauber ins Spital Wiener Neustadt geflogen. Wie es zu dem Notfall gekommen ist, ist noch nicht bekannt.
2: In den Landeshauptstädten hat es zwischen 28 und 31 Grad, am wärmsten in Bregenz. Die Nacht wird unspektakulär, teilweise ziemlich mild. Morgen Samstag viel Sonne, am meisten zwischen Oberösterreich und Vorarlberg, sonst noch einige Wolken und am Nachmittag von Lienz über Klagenfurt bis Graz auch einzelne Schauer und Gewitter. Teilweise windig und sommerliche 25 bis 33 Grad. Zwei Meldungen in diesem Verkehrsüberblick für den Freitagabend. Die erste in Oberösterreich, B145 in beiden Richtungen bei Pinsdorf. Da sind die Arbeiten nach einem Unfall vorbei. Der Stau löst sich auf. Salzburg, viele sind zum Electric Love Festival unterwegs. Auf der B158 beim Salzburgring gibt es immer wieder Stau. Rechnet mit einer Viertelstunde mehr Anfahrtszeit. Gute Fahrt!
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Willkommen im Wochenende und willkommen bei den größten Hits der 80er. In dieser Stunde alle mit dabei, von Corey Hart bis Whitney Houston. Ich bin Sine Ax und wünsche euch noch einen wunderschönen Freitagabend mit der besten Musik aus den 80s. Nonstop für euch hier auf Super 80s.

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